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1: Meine Fresse, jetzt gibt's mal richtig Bass in die Schnauze rein. Also, eine Satzportion für alle. Ist reichlich was für alle.

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1: So, wunderschönen guten Morgen, Technobase. Oder Mittag oder was ihr auch immer macht. Oder Abend, je nachdem, wer gerade von der Arbeit kommt. Wir haben Montag, 14 Uhr, ganz ungewohnte Zeit von mir, 8.06. Ja, ich bin auch mal wieder da. Ich bin ein bisschen verschnupft, das liegt aber am Heu. Die Pollen, die machen mich fertig. So, ihr dürft Grüße wünschen, schreiben, dreimal mit Technobase FM. An der linken Seite ist die Großbox. Ich lese so... So geht es alles vor. Guck mal, der David, der hat schon geschrieben aus Essen. Der sagt, die Werbung hat mein Intro ge... Nö, ich habe einfach vergessen, die Werbung zu spielen und habe nochmal Stopp gedrückt und die Werbung angemacht und dann einfach nochmal von vorne angefangen. Naja, so ist das. Hier ist Insomnia, Jack Holiday und Mike Candice. Das ganze Ding ist ein Monday to Friday Remix. Hört ihr ja immer als erstes. Wir starten rein in die erste Stunde. Bisschen Classics.

So, dem Ronny geht's genauso wie mir. 37 aus Geldern. Moin, moin, mein Bester und allen schönen Montag. Ja, die Pollen machen wir auch zu schaffen. Go. Ja, ich sag's euch. Wer das erfunden hat, ne? Den muss ich nochmal finden irgendwie.

0: So, ist eigentlich überhaupt nicht meins, aber Marco Polo hat von der Page geschrieben und die haben alle mal alle so einen, ja, so einen Sonderbonus. Er schreibt nämlich noch: Hallo Ulti, vielen Dank fürs Ablösen der Playlist am Montagnachmittag. Sofern es reinpasst, wünsche ich mir die Fischmarkt-Mafia von Langenhagen. Habe ich gefunden, habe ich sogar. Krass, hätte ich nicht gedacht. Wie gesagt, das sind einfach nicht so Tracks, die ich so gerne zocke. Aber geht voll klar. Grüße meinen Arbeitskollegen Strubi und alle TB-Hörer. Classics sind immer gut. Immer wieder schön zu hören, daher weiter so. So, hier hast du Fischmarkt-Mafia von Langenhagen, Original Clubmix.
1: Ist das hier der Fischmarkt?
2: Ey, wer bist denn du, Mann?
1: Fischmarkt-Mafia.
2: Die Fischmafia, Mann.
1: Die Fischmarkt-Mafia, Mann.
2: Ey, pass auf, Mann.
1: Ich pass auf, Mann.
2: Ich bin Mafia.
3: Was?
2: Ich bin Mafia, Mann.
3: Ja, ja, was für eine Mafia denn?
2: Enzo-Mafia.
3: Oha. Werner, kommst du auch kurz rüber?
4: Jo.
3: Alles gut?
4: Jo, alles im Land. Hast du ein Problem?
2: Ja.
4: Geh weiter.
2: Schau dir so einen auf.
4: Noch ein Problem?
2: Nee, Mann. Nee.
4: Besser ja. Ist es. Komm weiter. Ich hab da keinen Bock drauf, hier mit den Aussteckern rumzureden. Hast du ein Problem? Geh weiter. Noch ein Problem.
0: So, wir distanzieren uns natürlich absolut.
4: Noch ein Problem.
0: Von dem, was er hier macht und sagt. Oh Gott, das geht.
2: Ja.
4: Geh weiter.
0: So, Marco Polo, das ist auf jeden Fall ein Track, den ich nie wieder zocke in der Mittagszeit.
5: Ich mach Bär.
6: Fisch,

So, also das gefällt mir deutlich besser. Jetzt nicht unbedingt das Lied. Aber die Beats. Ja, hier ist Emilia. Big, big Rock.

Ich weiß schon, warum ich solche Spaßtracks nicht zocke. So Pokémon und Digimon und wie das alles heißt. Was die Leute sich hier immer wünschen. Eieiei. So, apropos Wünsche, ihr dürft gerne Grüße und Wünsche schreiben. Das geht auf unserer Website oder über die App. Ich würde die App empfehlen, es geht deutlich schneller. Ja, ist ganz schön leer hier. Also nachts ist hier mehr los in der Großbox. Bin ein bisschen enttäuscht, muss ich ehrlich sagen.

muss man euch erst am Schlüpper packen, damit hier die Grüße und Wünsche reinflattern. Unfassbar, wie viel da jetzt gekommen ist. Halleluja. So lässt sich doch leben. Ich fang gleich an. Einen kleinen Moment.

So, das Sven aus Ulm, der schreibt: Scheiß Heuschnupfen, ich grüße alle, die davon betroffen sind. Wir one. Ja, wir sind wirklich eins. Da kannst du voll ausgehen. Der Fabio schreibt: Hallo, Grüße Patrick Lindner, der hier auf der Baustelle mit der Planierraupe durch die Gegend eiert. Gerne Mix, weiter so. Und die Laura schreibt auch: Servus Ulti, vielen Dank fürs Ablöse-Playlist. Freue mich auf deine Show, wir one.

So, der Abo aus Wunsen auf der Schreibt. Moin Ulti, bin gerade auf Reha und habe sehr viel Zeit, Techno-Base zu hören. Mal weiter so, Grüße, Abo, Reha One. Ja, Reha ist immer so eine nicht so geile Sache. Ich kann mich noch erinnern an eine Reha. Da war so 16, Kreuzbandriss, richtig schlecht. So, Hakon, Flensburg. Grüße aus Flensburg schreibt er einfach nur. Ja, moin. Und der Olli aus Witten schreibt, moin Ulti, ich grüße dich beim Paketeschubsen zu den Kunden. Ich würde mir Dance Avetch Moi muss. Ich habe keine Ahnung, was du da geschrieben hast. Oder Destination von Dyson Finlay wünschen. Beste Grüße an dich und alle Listener, we are one. Und noch ein Olli schreibt, der wünsche ich nämlich Houseworkers mit Herzrasen. Hatte ich vorhin schon mal auf dem Deck liegen, dachte mir aber, nee, passt gerade nicht so. Mach mal später. Kommt auf jeden Fall noch. Grüße aus dem grünen Herzen Österreichs, geht raus an dich, das Team und alle Zuhörer. Und Gamer, we are one. So, machen wir weiter hier. Der Loop, der nervt mich irgendwie. How will I know? Crystal Rock und die Horny Shakers. Das ganze Ding ist ein Vanilla Kiss Remix. Ein Brett. Ist wirklich ein Brett.

0: Sunset Project.
1: So, die Mine schreibt wie immer, fühlst dich unterfordert, Ulti. Ja, na dann schreibe ich dir doch mal. Ist schön, dich mal am helligen Tage zu hören. Direkt zum Feierabend nehme ich gerne öfter. Ja, würde ich auch gerne öfter machen, aber du weißt ja, die Maloche. Mein Wunsch wäre dein Lieblingslied. Liebe Grüße an dich und alle Telegrammis.
0: Boah.
1: Schon wieder? Na okay, spielen wir dann. Wir müssen aber jetzt erstmal in die Werbung hier. Gibt's kurz 2 Minuten oder 1,5 sind das. Geht voll fit. Nachts sind die immer länger. So, die Chelsea schreibt noch aus Trondheim. Hallo liebe Ulti, Grüße vom Gardasee. Danke, dass du uns hier so gut unterhältst. Wenn du zufällig Sarah Pretscher die Armrohr hättest. Ich habe keine Ahnung, was das ist. Nee, habe ich wahrscheinlich nicht. Believe in freedom. Wäre supi, wenn du spielen könntest. Wünsche dir und dem TB-Team noch einen schönen Montag. PS, liebe Grüße gehen noch an meinen Mann, den Timorus. Timo, liebe

So, Daniel, du kriegst auch keinen Digimon. Das gibt's hier nicht. Wir haben heute schon Fischmarkt-Mafia gespielt. Das muss lang für die nächsten 15 Jahre.

0: So, wir machen jetzt kurze Pinkelpause. 1,5 Minuten, ihr müsst wirklich schnell sein. Hände waschen nicht vergessen und im Sitzen. Ihr wisst ja, sonst meckert die Frau zu Hause. 1,5 Minuten, es geht wirklich schnell. Komm, wir machen hier nochmal einen Gruß auf die letzten Beats. Master of Power schreibt, guten Tag. Solltest du viel schnupfen, solltest du so viel schimpfen? Ja, doch kein Grund, oder? Mach weiter so, bis hierher und liebe Grüße an alle und das ganze TB-Team. Man muss immer schimpfen, vor allem über diesen gottlosen Heuschnupfen, den kein Mensch braucht. Ohne Erik, der schreibt mir aus Norderstedt. Moin, klasse Show, weiter so, ich grüße meinen Lieblingsschichtleiter Jan. Hol mal Eis. Ja, ja, der ist nur der Lieblingsschichtleiter, wenn er Eis holt. Ja, ja, wir kennen das doch. So, Werbung.
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So, das hat sich die Biene gewünscht. Hier ist 7 Days. Mega stolz. Das ist mein absoluter Lieblingstrack seit 100 Jahren. Oder ein bisschen weniger. Aber es gibt keinen geileren als diesen hier. Ich habe zumindest noch keinen gehört.

Der Erik schreibt aus Norderstedt. Moin, klasse Show, weiter so. Grüße meinen Lieblingsschichtgleicher Jan, das haben wir nämlich schon vorgelesen. 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

So, das hat sich der Olli gewünscht. Da hast du es, Herzrasen. House Workers, das ganze Ding ist ein Snake Boy. Und Malu Project Remix. So, und im Jan geschreibt: Hey Ulti, ich grüße alle TBR und wünsche einen schönen Wochenstart. Wünsche mir Lichtkinder, wenn du hast. Hab ich nicht, leider nicht. Ist wahrscheinlich auch viel zu neu. Und die Kerstin schreibt: Hi Ulti. So, der Jensen schreibt: Geile Mucke. Hättest du was von Marc? Oh, hab jetzt Feierabend. Wünsche allen Technobase-Hörern einen schönen Montag. Real One. Ja, Marc O sollte ich irgendwo rumfliegen haben. So, dann machst du auf Power, schreibt aus Grafelde. Axo de Gordon hat übrigens gegrüßt. So. Und nun noch rein, sonst mache ich das. Eieieiei.

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So, kommen wir mal zum Gruß von Marco. Der ist nämlich am Pumpen, habe ich vorhin schon mal angeteasert. Geile Mucke in die Ohren. Weiter so, ich grüße alle armen Schweine, die gerade erst mit der Spätschicht anfangen müssen. Haltet durch. Ja, nochmal richtig rein in die Wunde, ne? Ja, ja, Marco. Ich bin auch so wie du. Immer schön Salz in die Wunde streuen. Schadenfreude ist sowieso immer auch die beste.

So, der Chris aus St. Gallen, aus Garsten, Entschuldigung, schreibt, hi, schöne Grüße aus dem sonnigen Österreich. Ich grüße meine Freundin Elisabeth, und die gestern Geburtstag hatte. Herzlichen Glückwunsch dafür. Und alle Listener und dich. Danke für das Ablösen der Playlist. Ich würde mir was von Megastyles, Empire One oder DJ Gollum wünschen. Megastyles haben wir schon gespielt. Gollum können wir noch. Empire One habe ich auch noch ein paar Tracks. Gute Besserung mit deiner Allergie. Ich sag dir, es gibt keine Besserung. Das wird nur schlimmer.

So, der Andi aus Köln, der schreibt noch: Hi Ulti, wo hört man dich bei Technobase am meisten? Schöne Grüße aus Köln. Meistens nachts. Also so um die Zeit ist eher selten, ganz selten. Obwohl die letzten beiden Male um diese Zeit waren. Eieiei. Aber meistens so ab 1 bis, ja, dann oben End, ne? Ist ja nichts los danach.

So, der Vinny, wollt ihr wissen, aus Berlin, was das für ein Remix zu Grenade war? Der NDP Bootleg. Kein Remix, sondern Bootleg von NDP. Ist schon ultra alt, ich weiß nicht, ob du den findest. Mit Sicherheit nicht.

so, boah. Die würde ich gerne mal im Stadion erleben, in der Veltins Arena. Da hätte ich mal richtig Bock drauf. Falls mir jemand zwei Karten hat, schickt die mir einfach. Ich nehme sie. So, und das ganze Ding ist jetzt Abenteuerland.

So, Technobase, das wollte irgendjemand hören. Also, ich meine Empire One. Und ich habe mir gerade mein Headset voll vor den Kopf gehauen. Eieiei.

So, die Sabrina schreibt nämlich noch: Hallo Ulti, normalerweise lausche ich nur, aber du sollst natürlich nicht enttäuscht sein. Würde mir zu meinem Geburtstag heute einen Mix von Britney oder ATB wünschen. Wenn du was hast, sonst gerne was aus den 90ern zum Mitkrölen. Liebste Grüße an die, aus dem Randgebiet Ruhrpott-Sauerland an dich und alle anderen, die zuhören. Herzlichen Glückwunsch zum Geburtstag. Endlich die 20 erreicht, ne? Sabrina, wir verstehen uns. Die Renate schreibt aus Kreiz: Hallo Ulti, diese Beats finde ich auch besser, hätte gerne Bad Pipes oder Sandsturm bitte. Und wenn dann nicht, dann wenn dann nicht, nicht rein quatschen, wäre cool. Oh, schwierig. Aber na gut.

So. Also Renate, ich habe keiner dieser Tracks von dir. Es tut mir wirklich leid. Der Michael aus Borken schreibt noch Moin. Liebe Grüße aus dem Radradler. Geile Show, wünsche allen einen schönen Tag auf der Arbeit. We are one. Junge, wir haben 16 Uhr, machen wir Feierabend jetzt, hör mal.

So, der Max hat nochmal geschrieben, Servus Ulti, grüße ich und die Telegrammis, das TB-Team und alle, die am Start sind. An diesem herrlichen Montagnachmittag. Lass es wie gewohnt ordentlich krachen, wünsche keine, läuft von alleine, bin wieder im Training, Verlängerung, heute geht leider nicht, hab noch was zu tun. Danke für deinen Einsatz, let's go, Party on und Abfahrt. Ist leider jetzt vorbei, kommt ein bisschen spät, der Groß, mein Lieber, hör mal. Oder ich lese ihn einfach nur viel zu spät vor, kann auch sein.

Oh ja, ich habe den Übergang ein bisschen verrissen. Ich wurde abgelenkt. So, hier ist noch mein eigener Track. Back to Reality, Dreamside. Und ich und Tim. Das ganze Ding ist hier von Spikes und Slicks zusammengeschustert. Ich bin weg, ich danke fürs Zuhören. Techno Base. Einen schönen Nachmittag euch noch. Tschüss.

So, ich muss noch mal kurz drüber reden. Der Radiohörer, der hat sich nämlich noch mal schnell auf der Page eingeloggt. Er hat seit Stunden probiert und immer wieder. Und hat es endlich geschafft. Da ist der Gruß. Danke für die tolle Überbrückung langsam Richtung Feierabend. Schöne Überraschung, dich heute zu hören. Habe extra meinen alten Account irgendwie wiederbelebt. Grüße aus Merseburg. Ist doch hier direkt um der Ecke, Merseburg.

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So, einen wunderschönen guten Montagabend, 18 Uhr. Ja, wie gewohnt gibt es eine Stunde Happy Hardcore für euch, 18 bis 19 Uhr. Und wenn ihr natürlich Grüße, Wünsche etc. habt, immer her mit technobase.fm über die große Wunschbox. Und ansonsten bin ich ruhig, ich wünsche euch erstmal viel Spaß. Ja, let's go.

Jo, wir gehen rein zu den ersten Grüßen hier. Der Frau Farkas in Irotski. 19 aus Rauris schreibt: Grüße bitte Olli von mir. Ein Schmolli Olli. Schmolli der Olli. Ja, Grüße gehen raus. Michael 29 aus Borken schreibt: Masse wünsche mir gerne was von Headhunters, wenn was Geiles heißt. Grüße alle, die leider auch Spätschicht haben. We are one. Und liebe Grüße. Headhunters, muss ich schauen, ob ich was Passendes habe. Ich denke weniger, aber ich schaue zuerst. Natürlich viel Spaß bei der Spätschicht. Ich habe dafür Frühschicht. Ist auch schön.

So, ja, der Manu 45 aus Bad Oserschow, er schreibt, guten Abend Roman, schön dich wieder zum Start in den Montagabend zu hören. Wünsche mir Charlie Low Noise und Gregor Ledal, The Raver Stream. Grüße an dich, Cindy, Max, die Telegrammis und alle Hörer. We are one. Liegt schon ready für dich auf dem Deck, bekommst du gleich als nächstes. Denn der Sascha 33 aus Dim, Dima See, schreibt, Servus Roman, ich hoffe, du hattest einen guten Start in die neue Woche. Würde mir gerne Summer Air von Italo Brothers in den DJ Gala Mix wünschen und grüße würde ich damit meinen Kumpel Jason, mein Schatz Jesse, ich liebe dich, alle, die mich kennen und das ganze B-Team, we are one. Ja, grüße dir, auch schön, dass du dabei bist. Den Wunsch kann ich dir leider nicht spielen, da er nicht zum Style momentan passt. Aber vielleicht die liebe Hatschel, aber an 20 Uhr. Die macht, glaube ich, ein bisschen Hands up, denke ich mal. Ja, Technobase, Halbzeit, 18.32 Uhr. Wir gehen die nächsten 30 Minütchen hier mit der Wolfpack im Hardcore Remix. Viel Spaß.

So, das Ganze hier, Operator. Und dazu schreibt der Leon 17 aus Berlin. Guten Abend, Roman. Ich wollte mal fragen, ob du noch eine Stunde verlängern könntest. So lassen sich die Schularbeiten deutlich leichter bearbeiten. Und wer später könntest, ja noch, wenn es zeitlich passt, hartstens eine Stunde früher beginnen. Wäre schön, wenn es klappt. Dankeschön. Ich glaube, das Verlängern wird heute nichts. Also von meiner Seite, da ich bin zu müde. Ich bin halbtot. Arbeit und so. Aber ich sage immer so, eine Stunde ist besser als keine Stunde. Ja, und wir hören uns ja am Dienstag, morgen hören wir uns nicht, aber Mittwoch hören wir uns wieder von 19 bis 20 Uhr. Morgen bin ich leider raus, bin ich verhindert. Aber Mittwoch wieder 19 bis 20 Uhr mit schönem Happy Hardcore. Und jetzt haben wir auch noch 20 Minuten. Das heißt, aufdrehen, genießen. Let's go.

Ja, wir haben noch David 29 aus Essen. Er schreibt: Hi Roman, die tägliche Stunde sind immer der Hammer. Also danke dafür, Verlängerung immer gerne, aber richtig, eine Stunde ist besser als keine Stunde. Liebe Grüße und pass auf dich selbst auf, der David. Ja, das freut mich zu hören. Ja, ich sage auch mal, eine Stunde ist besser als keine. Und die, ja, ist halt auch die Energie nicht so vorhanden, am Abend noch drei Stunden durchzuballern nach gefühlt 9 Stunden Arbeit. Ja, aber eine Stunde mache ich immer gerne. Mach ich doch gerne mit viel Liebe. So, Fame Till I Die. Wir sind in den letzten 12 Minuten. Techno Bass, das hat am Aufdrehen. Und let's go.

So, mit dem richtigen Banger hier verabschiede ich mich heute. Und ich habe eben gesehen, der liebe Salvatore macht weiter nach mir. Das ist natürlich wunderbar. In der selben Sekunde, als ich mich verabschieden wollte. Zufälle.

Ja, auf jeden Fall sage ich schon mal einen schönen Abend noch. Wir hören uns dann nicht morgen, aber Mittwoch wieder 19 bis 20 Uhr. Jetzt schon Rammel hier mit dem Salvatore von 19 bis ich weiß gar nicht wann. Auf jeden Fall macht er weiter. Das ist schön. Ich sag danke, ich bin raus. Adios.

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Check, check, 1212. Ja, wir sind online, wir sind live. Wunderbar, schönen guten Abend, Technobase FM. Hier ist natürlich euer Salvatore. Und bevor wir losgehen, geht natürlich vier lieben Megadank raus für den anonymen Roman G für seine Stunde, die er wieder rumgeballert hat am Montagabend mit Happy Hardcore. Wie ihr das so eigentlich von ihm gewohnt seid, fast jeden Montag ist er auch immer für euch da. Dienstag und Mittwoch ebenfalls. Checkt den Sendeplan, wenn ihr weitere Happy Hardcore Shows nicht verpassen wollt. So, jetzt wollen wir nur direkt anfangen. Ich stelle mir mal kurz vor, Salvatore hier. Ich komme gerade frisch vom Ring und kann jetzt eigentlich auch noch einspringen für zwei Stunden überbrücken hier, bis die Hatschel kommen. Dachte ich mir, jo, machen wir. Und damit es nicht langweilig wird, könnt ihr euch natürlich auch was wünschen. Ihr könnt auch jemanden grüßen, wenn ihr wollt. Liegt alles bei euch. Grüße Wunschbox auf Techno-Weiße. Bei mir kennt das doch.

Leon aus Berlin hat direkt schon geschrieben und meinte, vielen Dank, Salvatore, fürs spontane Einspringen. Ich würde mir gerne heute passend zum Wetter einfach nur ein paar schöne Sommertracks wünschen. Ja, ein oder zwei davon habe ich heute auch mit dabei, lieber Leon.

Der Ronny hier aus Bremen hat noch geschrieben, meinte, Moin Salvatore, ich sitze hier im LKW nach Mühlheim in der Ruhr und grüße alle aus Bremen und Umgebung und natürlich dich und wünsche mir was von Scooter oder Rococo. Kriegen wir doch sicherlich gleich hin, mein Lieber.

die neue ist für den Master Soundbeat aus Berlin. Schreibt noch, ich grüße alle, die zuhören, und dich, Salvatore, super, dass du weitermachst. Deine Lieder sind super. Ich hätte da einen Musikwunsch. Hast du vielleicht da was von Cascada oder DJ Clubbing Man? Ich wünsche alle noch einen schönen Abend und auch dich, Salvatore. Ja, hier, Ready for Love. Nur für dich, meine Bar. Ready.

der Max aus Königsbrunn ist auch wieder mit am Start. Schreibt: Im Namen Salvatore grüßt dich die Telegram-Gruppe, dass CB-Team und Ali weiterhin dabei sind. Lass es wie Roman G weiterhin scheppern. Wenn du hast, du weißt es, bist wieder fit und kein Sonnenstich mehr. Schönen Abend noch euch allen. Let's go Party on und Abfahrt. Ja, ich glaube, mir geht's ganz gut, sonst hätte ich mich hier nicht eingetragen, mein Lieber. Wobei, ein bisschen verballert sind wir ja alle, ne?

Dann Sascha aus dem Diebel, sie hat auch noch geschrieben, meinte, Mois Vatore, ich hoffe, du hattest einen guten Start in die neue Woche. Würde mir ja gerne Summer Air von Italo Brothers wünschen. Hatten wir jetzt so oft in letzter Zeit, habe ich das schon zweimal erfüllt, machen wir heute mal nicht. Weil die BPM dafür einfach zu hoch ist und da wollte ich heute nicht hin, mein Lieber. Deswegen lassen wir das heute mal.

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1: Aber der Sascha schreibt noch, was schreibt er hier? Grüßen möchte ich damit meinen Kumpel Jason, mein Schatz Jesse, die ich liebe, alle, die mich kennen, das gesamte TB-Team. Wenn du es wieder hast, dann kannst du dir gerne was aussuchen, via One. Ja, machen wir. DJ Gollum kriegen wir gleich auf jeden Fall noch rein, mein Lieber. Das ist erstmal Rocco und Basti mit Alright im Jumper Remix.

So, ich gehe schon mal liebe Grüße raus an den Toxion. Der kleine Keck. Hast du dir wieder irgendwas gebrochen, mein Lieber? Kannst du wieder nicht senden? Ich sage lieber nicht. Ey, weiter geht's hier.

0: So Leute, es ist 20 Uhr, das heißt, wir machen ganz kurz eine musikalische Zäsur. Eine Minute Werbung, das kriegen wir wohl auch hin. Wir hatten ja noch geschrieben, der Axel aus Bad Säckingen hat geschrieben, meinte, hallo DJ, würde mir Sandstorm wünschen, haben wir geile Show, danke, sagt Axel. Yo, kriegen wir nächste Stunde rein, mein Lieber. Und der Michael aus Künzelsau, okay, schreibt, Grüße alle aus den Hohenlohe-Kreis. Hast du was von Blaster Jacks, Power of Love oder Tibet? Say goodbye, we are one. Yeah, Power of Love, spiele ich dir gleich in anderen Remix, nicht von Blaster Jacks, aber was anderes. Kurze Werbung, bis gleich, Freunde.
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So, ich habe mich gar nicht wieder zurückgemeldet. Ja, willkommen zurück zur zweiten Stunde. Eine gute Viertelstunde haben wir noch. Dreiviertelstunde natürlich. Dann ist die liebe Hatsche für euch am Start, wie ihr es jeden Montag eigentlich um 21 Uhr gewohnt seid. Und der Wunsch hier kam von Michael aus Künzelsau.

Leon aus Berlin schreibt noch, macht richtig Spaß mit dir. Danke für deine geile Musik auf die letzten beiden DJ-Stunden. Heute Abend, dank euch, kann ich den ganzen Stress in der Schule mal vergessen. Grüße gehen raus aus dem gesamten TB-Team. Oh, das ist aber nett. Wir versuchen ja alles hier, um euch ein bisschen den Alltag zu erleichtern. Ein bisschen zu relaxen. Und noch vieles mehr.

0: Der Chrissy aus Hattenhausen hatte noch eine Frage. Servus Vatore, schön dich am Montagabend zu hören. Hast du zufällig DJ Squared mit It's My Life? Liebste Grüße aus den schönen Minden und We Are One. Ja, hat doch der, wer war das vorhin? Der Ulti hat das heute Mittag, heute Nachmittag gespielt. Könnte ich theoretisch noch machen, aber jetzt bin ich irgendwie so ein bisschen im Hardtrance abgedriftet. Und ich glaube, wir kommen hier nicht mehr raus, deswegen muss ich dich leider enttäuschen, lieber Chris, das wird heute nichts. Der Leon aus Berlin hat auch noch geschrieben und schreibt gerade, ich habe gerade gesehen, dass es morgen erst ab 20 Uhr losgeht. Würde mich sehr freuen, wenn du vielleicht ein, zwei Stunden davor auflegen könntest. Euch DJs zuzuhören ist immer ein Vergnügen.
1: Ja, weiß ich noch nicht.
0: Können wir mal gucken, auf jeden Fall der Toxtune hat auch bestimmt Zeit morgen. Mach doch mal was Cooles, Toxtune.

der Track, hier ist wieder die Konata aus Hannover. Sie schreibt dir noch, Hallöchen, hier ist wieder die nette Konata aus Balkon Tokio bei Hannover. Äußerst nett, dass du uns wieder in die gute alte Zeit versetzt. Vor 2 Monaten hatten wir noch Kirschblüten, darauf trinke ich. Und grüße alle Zuhörer, Tierschutzgruppen und Hobbygärtner. Gemeinsam erhalten wir uns die Kirschblüte im Herz. In vollster nostalgischer Kirschblütenbestimmung Konata, we are one. Ja, viel Spaß mit dem Track und Grüße gehen raus, ne?

liebe Freunde, Nothing Lasts Forever und diese Show leider auch nicht. Aber keine Bange, die liebe Hatschel ist für euch schon in den Startlöchern. Sie ist gleich bereit. Wir machen noch den Track und dann geht's rüber.

So, ihr Lieben, so endet unsere zweistündige Montagabend-Show. Der Finn aus Erkelenz Löwenich hat noch geschrieben, ich wünsche mir Captain Jack. Ja, konnte ich leider nicht erfüllen, lieber Finn, tut mir leid, aber du kannst es dir jetzt gerne nochmal bei der lieben Hatsche wünschen. Mit dir geht's jetzt weiter, wir schalten jetzt live nach Leverkusen. Und ich verabschiede mich an der Stelle. Ich bin spätestens Freitag wieder für euch da. Vielleicht ja noch unter der Woche mal sehen, wie es ausschaut. Das kann man nie genau so sagen. Aber ich wünsche euch auf jeden Fall jetzt eine schöne Woche. Viel Spaß mit der Hatschel. Und ich bin raus. Tschüss, macht's gut, meine lieben Freunde.

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Es ist wieder Montag, eure Hatschel wieder am Start und heute mal der gute Salvatore hier vor mir mit Leidenschaft, wie er sie hier lebt. Heute gab es ja mal ein bisschen mehr im Programm, so zum Start vom Montag, richtig geil. Ich hoffe, es hat euch auch gefallen. Den einen oder anderen hier heute schon zu hören, den Ulti und den Roman, den kennt ihr ja auch schon. Und ja, der gute Salvatore am Montag, an einem Montag. So, jetzt lassen wir den Montag ein bisschen ausklingen. Mal schauen, ob sich noch einer findet nach mir. Aber ansonsten sage ich Hallo und Tschüss und Dankeschön und willkommen und keine Ahnung. Ihr wisst, wie es geht. Schreibt mir in die große Wunschbox.

So, ich warne mal vor, hier geht gerade die Welt unter. Alter, hier schlagen die Fenster und Türen zu. Ja, mal schauen, ob mein Internet stabil bleibt. Ich bin auf jeden Fall stabil. Der Witz war doof.

wir Alter Social hier. Aber when love becomes, nein, when love comes, schicke ich nochmal mit einem lieben Gruß an die liebe Susi, an meine PBF. Ich weiß, sie hört, glaube ich, gerade gar nicht zu, aber egal. Ich weiß, sie hört es dann vielleicht auch hinterher. Mal schauen, mal schauen. Jedenfalls, hier, Alari und so. Enter Social für euch, der Leon aus Berlin. Guten Abend, Tatsche. Ich höre schon seit kurz nach 18 Uhr zu und es macht mega Laune. Mach einfach weiter so und lass noch mal richtig krachen, bevor es bald ins Bett geht.

absolut toll, das muss ich euch jetzt vorlesen. Richtig. Vom Christoph aus Bösel. Und jetzt bleibst du mal stehen, du blöder Ständer. Ich will dich jetzt nicht hier festhalten. Muss man Ständer eigentlich immer festhalten? Wofür habe ich einen Mikroständer, dass er stehen soll? Ja, Mann. So, Thema Ständer tabu. Christoph aus Bösel. Irgendwo auf der Welt gibt es diese eine Person namens Hatschel. Eines Tages hat sie beschlossen, Musik nicht nur zu hören, sondern ihr Flügel zu verleihen. Seitdem schickt sie Beats auf Reisen. Durch lange Nächte, leuchtende Momente und tanzende Seelen. Auf Technobase FM verwandelt Hatschel Klänge in kleine Geschichten. Mal verträumt wie ein Blick in die Sterne, mal wild wie ein Gewitter aus Bass und Licht. Möge sie uns noch viele Jahre mit ihren Sets verzaubern, die Frequenzen zum Leuchten bringen und uns daran erinnern, dass das Leben mit der richtigen Musik einfach ein bisschen schöner klingt. In diesem Sinne grüße ich alle, die gerade zuhören, egal ob zu Hause, unterwegs oder irgendwo zwischen Feierabend und Fernweh. Und wünsche euch eine entspannte und wundervolle Restwoche, viele schöne Momente und natürlich immer den richtigen Sound zur richtigen Zeit. Bleibt gesund, passt auf euch auf und genießt die Musik.

Der Jens aus Homburg ist auch wieder dabei. Hi Hatschel, schön wieder bei deinem Set dabei zu sein. Also Sarah, erst lesen, dann denken. Gruß aus Nordhessen, der Küster. Dann die Claudia aus Wanne-Eickel. Schönen Abend an alle, auch an den DJ. Liebe Grüße an Stefan, Chiara, Lennox und Nele. Sowie meine total verrückte, liebgewordene Schwester Ellie, die ich in mein Herz geschlossen habe und sie ganz doll lieb habe. Wir gehen gemeinsam durch dick und dünn. Das habe ich dir versprochen und ich halte mich daran. Dafür mag ich dich einfach zu gern. We are one. Seid ihr jetzt wirklich Geschwister oder nur im Herzen Geschwister?

Michael aus Künzelsau. Ja, du bist auch eine Sau. Mann, diese Stadt, die macht mich fertig. Ich fand den Witz super. Du machst tolle Musik. Hab 22 Uhr Feierabend, ist immer schön, wenn du dann aufgelegt hast. Lieben Gruß, we are one. Der macht schönen Feierabend, dir, der Robin aus Oberhausen, Hatschel, super. Dieser Mikroständer. Kannst du mal hier oben bleiben und nicht immer runter? So, jetzt steh. Der Robin aus Oberhausen. Hatschel, super mit deiner Show wieder in die Woche zu starten. Habt alle noch einen schönen Rest mit guter Musik. We are one. Und der Jonathan aus Bad Vilbel. Lieber Hatschel, wie immer super Show. Kannst du vielleicht noch was von Finger und Kardell einbauen? We are one. Oh, da muss ich gucken. Ja, wir haben 22 Uhr durch. Ihr habt es gemerkt vielleicht. Wir machen noch bis um halb und dann ist aber Feierabend, weil der gute Leon aus Berlin hat noch geschrieben. Du entscheidest jetzt, wenn du verlängerst, bleibe ich noch hier. Wenn nicht verlängerst, komme ich zur Ruhe. Was soll ich tun? Entscheide du. Tja, Leon, ich hoffe, du bist noch da. Und die Ellie schreibt auch noch. Hey, nur vom Herzen liebe Grüße an dich und an meine Claudia zurück. Ich hab dich auch so unbeschreiblich lieb gewonnen und verdanke ihr viel. Was mit Verlängerung bitte? Grüße an meine bessere Hälfte. Er ist zum Glück wieder gut angekommen zu Hause.

Nochmal ein paar Grüße hier und zwar nochmal von dem Jens aus Homberke. Danke, Hatschel, für die Verlängerung. Ich wünsche dir und allen hier eine schöne Woche. Ja, ihr dürft dranbleiben, ne? Ihr dürft dranbleiben. Es geht gleich um halb weiter mit dem guten DJ Hunter. So, Kupsen aus Heinsberg, jo, mal wieder mit meiner Krämerlein auf Nostalgie-Tour in Unterbruch. Ich liebe euch, lieben Gruß, euer Kelb. Und der Olli Schmolli, wir wünschen unserer Lieblingskollegin, was, Maiwi, gute Besserung, die heute ins Büro, wie drücken wir es nett aus, gespuckt hat. Oliver und Farkas, we are one.

lass uns leben. Ich bin raus. Ich wünsche viel Spaß gleich mit dem DJ Hunter. Der Master Soundbeat aus Berlin hat auch geschrieben, ich grüße alle, die zu hören. Alle, die zuhören. Auch dich, Hatsche. Super, dass du auch deine Sendung machst. Du spielst super Lieder. Ich hätte da einen Musikwunsch. Hast du vielleicht was von Cascada? Schaha, hab ich jetzt nicht mehr. Aber vielleicht gleich der Hunter. Ich wünsche allen noch einen schönen Abend, auch an dich, Hatschel. Der Leon aus Berlin sagt, gute Nacht, Hatschel. Vielen Dank an dich, hier Salvatore und Roman, für diesen geilen Abend. Ich hoffe, morgen Abend füllt sich das Programm noch ein bisschen auf. Na, du darfst gern dranbleiben, Leon. Der DJ Hunter, der macht weiter. So, ich bin raus. Tschüss.

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Ja, und damit einen wunderschönen guten Abend euch aus Bochum gewünscht. Mein Name ist DJ Hunter, herzlich willkommen zur Night Shift, zur Nachtschicht. Jetzt erstmal ein Stündchen bis 23.30 Uhr. Erstmal ein ganz großes Dankeschön geht raus an unsere liebe Hatschel für die letzten, ja, anderthalb Stunden hier auf dem Sender. Hab ein bisschen nebenbei zugehört und ich dachte mir so, ey, irgendwie habe ich selber Bock jetzt noch ein bisschen aufzulegen für euch und... Ja, die Nacht ist ja noch jung. Ja, Cascada hat sich ja gerade jemand noch gewünscht gehabt. Ey, übelst random. Der Track war schon vorbereitet gewesen vor einer halben Stunde. Und ja, dann höre ich einfach mal, dass jemand sich Cascada gewünscht hat. Und dachte ich mir so, ja, passt doch perfekt eigentlich zum Start. Ja, just like a pill. Und in dem Sinne starten wir hier rein in die Montagnacht, wie auch immer. Falls ihr da draußen irgendwelche Grüße und Wünsche noch haben solltet, ihr wisst ja, auf wieder mit in die Gruß- und Wunschbox. Jetzt der lieben Hatschel, auf jeden Fall eine gute Nacht gewünscht und alle, die noch da sind, viel Spaß weiterhin und die Leute, die gehen sollten, auch eine wunderschöne Nacht. Kommt gut zu Bett, kommt gut zur Ruhe. Morgen geht's ja schon wieder weiter mit Arbeit. 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

So, ich habe mich mal ein bisschen lauter gemacht. Ich weiß nicht, Ebi hat mir die Hatsche gerade geschrieben gehabt, dass ich eventuell ein bisschen leise bin. Ich weiß nicht, was die Technik da wieder für einen Strich durch die Rechnung zieht. Obwohl ich mich eigentlich gerade laut genug gehört habe auf meinem Handy. Sehr seltsam. So, ich hoffe mal, ich bin jetzt zu verstehen. Dann sage ich noch erstmal einen schönen guten Abend gewünscht nochmal.

wer ist denn noch von euch hier am Start? Schreibt mal gerne in die große Wunschbox rein. Nur keine falsche Scheu. Zeigt mir, dass ihr aktiv seid, Techno Base. Auf einen schönen Abend.

Wasser. Auf geht's, Dynamite! Die Tyler Brothers, die neue Scheibe, die letzten Freitag erschienen ist. Zu geil!

Leute, ja, wir schauen mal eben die große Wunschbox Technobase. Was da reingekommen ist, der Christian macht den Anfang, 35. Er schreibt, Servus DJ Hunter, bin wieder am Start. Hast du bitte was von Goof Cover Edge? God is a Girl für mich. Ich grüße das Eventwerk Waldekreiburg. Ihr macht die besten Partys in Waldekreiburg. We are one. Ja, Grüße gehen raus. Bisschen Werbung gemacht, schadet auch nicht. Partys sind immer gut, wisst ihr. Dann haben wir den Kai aus Berlin. Ja, mein Namensvetter ist auch am Start. Er schreibt, Grüße Pauli aus Pankow, der gerade Late-Night-Klödel ist. Ja, guten Hunger bei den Knödel essen. Danke für die geilste Show. Finde, du hast eine sehr angenehme Radiostimme. Und die Tracks sind auch fett. Ich wünsche mir was von Scott Project oder Robert Miles, falls du es da hast. Beste Grüße aus Berlin, der Kai. Ja, sehr gerne. Guck ich mal, was ich da habe. Und freut mich, dass dir meine Stimme einigermaßen passt. Ja, ich rede manchmal ein bisschen wirres Zeug, aber vielleicht macht mich das auch irgendwie ein kleines bisschen, ja, sympathisch. Ja, gucke mal, Grüße nach Berlin und, ja, und immer schön weiter Knödel essen. Jetzt habe ich schon wieder Hunger, geil, danke.

Ja, etwas für die Füße, Because I Love You von Groove Coverage. Jetzt für den guten Christian, viel Spaß! Jumpen oder so!

So, Technobase, ja, wir können ja schon mal schauen. Habt ihr vielleicht Bock, dass wir so bis, 0 Uhr verlängern, noch ein halbes Stündchen dranhängen? Also bis 23.30 Uhr habe ich mich hier eingetragen und ihr könntet durchaus noch ein halbes Stündchen vertragen. Wenn ihr Lust habt, schreibt es gerne mal in die Custom Wunschbox unter technobase.fm. Hashtag Verlängerung. Leute, es kann doch nicht sein, dass nur so wenig Leute wach sind noch. Also, wo sind denn die ganzen, Lurker, Lauscher, wie auch immer? zeigt mir mal, dass ihr da seid. Also, kann ja gar nicht angehen hier. Jetzt mache ich hier Party alleine. Soll ja nicht sein. Also, mal aufspringen und reinschreiben.

Ja, Technobase, ich muss leider reinreden in den Drop. Tut mir leid, aber die große Wunschbox, die ist wie ein Traum. Ja, Dreamer gerade von Axwell und Ingrosso. Wir schauen rein. Der Sirko hat reingeschrieben, 50 aus Kirchhain. Hallo DJ Hunter, schöne Show, Dankeschön. Der Benny, 30 aus Ohrdruff. Ohrdruff, ist das eckig ein Ort oder ist das einfach so auf die Ohren druff? Wenn ja, echt ein geiler Ort, muss ich mal hinfahren. Vielleicht gibt's da was auf die Ohren, ne? Er schreibt noch, am liebsten bis 6 Uhr verlängern, da ist meine Nachtschicht vorbei, also für die Verlängerung. Ja, also ich kann bis 0 Uhr anbieten, aber ich muss morgen halt leider auch wieder raus, deswegen eher schwierig. Der Sandro, 39 aus Barenburg, ist auch am Start. Beste Musik, mach weiter so, Dankeschön. Der Sirko schreibt dir noch eine weitere Nachricht, gerne Verlängerung auch bis 0.30 Uhr, bin gerade auf Nachtschicht und lausche dir. Hammershow, liebe Grüße Sirko aus Südbrandenburg. Ja, Grüße zurück, mein Lieber, aus Bochum. Ja, ein bisschen weiter weg, aber ja, kann man. Ich gebe dir High Five gerade, so. Der David, 30 aus Remsede. Einen wunderschönen guten Abend an alle. Auf jeden Fall weitermachen. Richtig gute Musik. Dankeschön. Ja, freut mich, dass euch das allen so gefällt hier gerade. Und jetzt ist auf einmal ist ja jeder wach hier, ne? Also am Anfang dachte ich mir so, ja, vielleicht mache ich nur bis 23.30 Uhr, aber bis jetzt sieht's gut aus. Ja, 0 Uhr könnte man machen, ne? Master Soundbeat, 48 aus Berlin. Ich grüße alle, die zuhören und auch dich, DJ Hunter. Super, dass du direkt weitermachst und wir keine Playlist hören müssen. Du spielst super Lieder, ich hätte da einen Musikwunsch. Hättest du das neue Lied da vielleicht von Pulse Driver und Topmodels Ordinary World da? Ja, wollte ich eigentlich gerade spielen, aber ich habe mich dann doch dagegen zu entschieden. Aber eigentlich ist der Track geil. Ich wünsche euch allen einen schönen Abend und auch an dich, Hunter. Danke für deine Zeit. Ja, kein Problem, kriegst du dann gleich nach Dreamer von Axwell, genau. Und es ist im Gabby featuring Bass Boys Bootleg. Nochmal Grüße gehen raus an den Gabby, dass er mir diesen Track geschickt hat. Den habe ich mal vor 10 Jahren auf der 15 Jahre Technobase FM, glaube ich, gehört. Und ja, den hat er leider nie rausgegeben. Ne? Aber schön, jetzt hier Teil des Teams zu sein und sich den Bootleg ergattert zu haben. Bin ich sehr stolz drauf. Oder glücklich. Der Christoph44 schreibt rein, hi lieber DJ, alles noch wach hier, danke für deinen Einsatz, tolle Show, also gerne Verlängerung, Grüße an alle Zuhörer, der Christoph. Ja, also ich kann nur bis 0 Uhr machen, ich denke mal, da wird länger nicht möglich sein, aber ja. Gut, dann haben wir den DaniDom23, hallöchen lieber DJ Hunter, setze doch gerade noch nach der Spätschicht im Bus auf dem Weg nach Hause. Alle ESSO-Mitarbeiter, jede Schicht geht vorbei. Ich grüße alle Listener. Mein Musikwunsch wäre Atem, soeben endlos. Geiler Song. Liebe Grüße, Daniela aus Aachen. Achso, Dani, sorry. Also ein bisschen Sie, Daniela, Grüße nach Aachen. Und ich weiß nicht, ob ich dir den Trackwunsch erfüllen kann. Ich komme mal gucken, ob ich irgendwas in der Richtung finde. Nur ein Atem, ja. Also vielleicht ein Interpret wäre gar nicht verkehrt. Aber Grüße gehen raus. Dann haben wir den David, 29 aus Essen. Wir sind wach, nur stiller Zuhörer meistens, aber für den Pod, I am here, immer happy mit Live-Musik. Okay, ja, der Pod macht auf jeden Fall immer gute Musik, ne? Wir können nicht nur gut Currywurst, sondern auch vielleicht gute Musik spielen. Dann haben wir den David. Guten Abend, DJ Hunter, danke, dass du noch am Start bist. Dann will ich extra nochmal meinen uralten Account reaktivieren, wenn du so nett nach Wünschen fragst. Kannst du bitte Discotronic, Shooting Storm, Alex Magan Remix spielen? Vielen Dank und viele Grüße. Ja, den dürfte ich da haben. Alex Magan, auch geile Songs, was er mal rausgeballert hat, geile Remixe. Ja, ich freue mich ja immer wieder, wenn was Neues kommt von ihm. Der Holger51 schreibt rein. Also ich schreibe dir von Malle und von mir aus solltest du ruhig verlängern. Geile Mucke bei einem so einen schönen lauwarmen Abend bei 24 Grad mit einem kühlen Bierchen. Spricht nichts dagegen. Ich bin zumindest dabei. Schöne Grüße, we are one. Ja, da passt ja perfekt Mon Amour, ne? Wenn man da schauen auf Malle chillt. Ja, Prösterchen. Dann haben wir noch zu guter Letzt den Luca30. Einen wunderschönen guten Abend an alle TB-Zuhörer und natürlich auch an dich, DJ Hunter. Einen schönen guten Abend. Geht auch eine Verlängerung bis Open End bei der geilen Mucke. Ja, also erstmal bis 0 Uhr und dann schauen wir mal. Ja. Ich melde mich nochmal später dazu. Wir müssten dann einmal gleich nach dem Track eine kurze Werbeunterbrechung machen. Und ja, dann schauen wir mal, wo die Reise noch hinführt. Freut mich, dass ihr alle noch am Start seid. Über 1000 Zuhörer noch auf dem Stream. Ja, kann man machen. So, weiter geht's hier mit der geilen Scheibe.

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So, ich hoffe, wir sind wieder on air. Tut mir leid, falls irgendwie der Track gerade so doppelt kam, aber irgendwie hat die Werbung gerade reingekickt. Habe ich vergessen auszulesen. Ja, mein Fehler. So, weiter geht's mit Ordinary World, Pulse Driver und Top Models. Beides die gleiche Person, ne? Let's go!

So, dann hoffe ich mal, dass ich das jetzt noch alles hier runterbekomme mit euren Grüßen und Wünschen. Ist ja einiges reingekommen, was habe ich wieder angestellt? Ja, round and round. Immer schön weiter im Kreis hier.

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1: Wir müssen aber weitermachen in der großen Watchbox Technobase. Ihr seid so fleißig am Tippen. Es freut mich wirklich, dass ihr noch alle so munter wach seid. Mit dabei. Dann haben wir den Fraggy Boy, 38 aus Bitterfeld. Schreibt rein. Bitte eine Verlängerung? Ja, weiß ich nicht. Was macht mein Chef morgen dazu, wenn ich unausgeschlafen auf der Arbeit erscheine? Dann haben wir den Milo, 39 aus Essenheim. Ich grüße meinen Waschbär, ich liebe dich. Habe noch einen Musikwunsch. Party Animals, Have You Ever Been Mellow? Ja, gucken wir mal, ob ich da reinbekomme. Fraggy Boy schreibt nochmal rein, hast du vielleicht noch was von Scooter? Ja, das kriegen wir auch. Na, vielleicht nochmal zum Abschluss rein. Der Ronny, 42, ist auch noch da. Moin, DJ Hunter, ich sitze im LKW auf dem Weg nach Euten. Ich grüße alle aus Bremen und Umgebung und natürlich auch an dich. Ich wünsche mir was von Scooter oder Wackelkontakt. We are one, der LKW-Fahrer. Hashtag Verlängerung. Ja, Wackelkontakt, da bist du bei mir raus, ne? Ja, Scooter kann ich ja gerne gleich nochmal gucken, was ich da so habe. Ja, Scooter bekommt ja bald eine neue Scheibe, habe ich auch gehört, ne? Nächste Woche Freitag, glaube ich, um den Dreh. Bin ich mal gespannt, was da rauskommt. Danny Dom schreibt hier nochmal rein. Und yes, I'm a lady. Woran Mädchen weiblicher Natur. Okay. Ja, weiß ich jetzt Bescheid, Daddy. Sorry. Dann haben wir Konata. Hallöchen, hier ist wieder die nette Konata aus Balkon Tokio bei Hannover. Sehr kirschblütenmäßig fett, dass du hier meine Nachtschicht begleitest. Auch wenn sie aus, Apfelschorle, ihr wisst schon, ne, besteht. Und ich morgen nur ehrenamtlich um 13 Uhr raus muss. Kann will, lol. Grüße an alle aus der Nachtschicht, inklusive DJ. Mach mal Reise rückwärts. Gute Stimme eines Reise... Nee. Bitte was? Kann ich nichts mehr anfangen. Wünsche dir auf jeden Fall Hardstyle Disco. Ja, mit Hardstyle weiß ich nicht, ob ich da dienen kann. Aber Grüße gehen raus. Dann haben wir den Benny, 30 aus Ordruf. Hey, könntest du mir was von Basslauder oder Max R spielen? Ja, kriege ich sicherlich noch hin. Und ja, Frankie Boy schreibt dir nochmal rein. Hallo DJ Hunter, ich bitte um eine Verlängerung bis 1 Uhr. Ja. Leute, ihr macht mich wahnsinnig. Und der Sandro, 39 aus Barenburg, ist auch noch am Start. Schöne Grüße an Dennis. Ja, gerade reingekommen. Frisch der Gruß. Ja. Leute, ihr macht mich sprachlos. Ich weiß gar nicht, was ich noch sagen soll. Außer, you are my angels in the night. Ja. Macht echt Laune mit euch. Es ist leider so spät schon.

Ja, wir haben ja gleich schon Mitternacht, Technomace, aber ich denke mal, ich mache jetzt gleich Feierabend. Also, ja, vielen Dank auf jeden Fall fürs Einschalten schon mal. Wir gucken nochmal gerade in die Gruß- und Wunschbox. Der Benjamin hat noch reingeschrieben. Benjamin, 25, moin DJ Hunter, schön, dass du noch für uns da bist und vielen Dank für die Nachtschicht. Ich bin wunschlos glücklich und werde dich jetzt noch zum Einschlafen hören. Mit freundlichen Grüßen gewünscht aus Nordfriesland, der Benjamin. Ja, ich mache jetzt aber gleich Feierabend, also vielleicht musst du dann gleich noch ein bisschen dich mit der Playlist begnügen. Genau, ja, tut mir leid, sorry. Ja, aber wir gucken gerade nochmal. Ja, das war's eigentlich, ja. Sonst ist nichts mehr reingekommen. Ich bin schon leicht neben der Spur, wisst ihr, also ist gleich Feierabend, ich kann nicht mehr. Also, Mitternacht.

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1: So, letzte Scheibe, Move Your Ass. Scooter, nochmal Vollgas, Technobase gemeinsam. We are one.
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1: Das geht aber ein bisschen härter jetzt, hier Scooter, oder? Abschluss!

So, ich sag schon mal Ciao, Buch und bis die Tage. Technobase, kommt gut in die Nacht und macht nicht mehr zu lange. Morgen, wie gesagt, klingelt um 6 Uhr schon bei mir der Wecker. Der Lukas23 aus Düren hat noch reingeschrieben. Mega geiles Song. Dankeschön und Grüße nach Düren. Und ja, in dem Sinne wünsche ich euch auf jeden Fall nur das Beste. Bleibt gesund, bleibt uns treu. Und ich versuche wirklich mal die Tage mal wieder ein bisschen öfters hier aufzulegen. Der Sendeplan ist ja aktuell so ein bisschen mad. Also, ja, da ist auf jeden Fall viel, viel Platz, auch noch vor 20 Uhr. Die Leute wollen halt immer spät ran, ne? Als könnte man meinen, dass gerade noch so 30 Grad draußen ist. Ich meine, wenn es warm wäre, könnte ich es verstehen, aber wo sind die DJs? Ist komisch, ist schade, ne? Ich meine, ihr seid ja da. Gut, in dem Sinne bin ich raus. Ciao aus Bochum, euer DJ Hunter und ja, we are one. Ein letztes Mal. Hardcore. Yes.

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